0: vielleicht ist auch das, wo uns irritiert, dass wir das Gefühl haben, wir schaffen die Gruppenphase ganz simpel. Aber es gibt keine schlechte Mannschaft an der WM, sondern wir müssen aufwachen und der 1-1 ist ein grosser Weckruf für alle zusammen.
1: Die Fußball-WM in den USA, Kanada und Mexiko beginnt am Donnerstag. Das erste Spiel der Schweiz ist gegen Katar, dann nächsten Samstagabend. Und auch die Wetteraussichten. Heute Samstag gibt's trotz Wolkenfeldern recht viel Sonne. Dazu im Norden 23 und im Süden 26 Grad. Das waren Nachrichten von Radio SRF. Am Mikrofon und verantwortlich war Simon Richle.
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Gewitter. 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
1: Die Nachrichten von SRF um 3 mit Simon Richle. In Armenien wählen die Menschen heute ein neues Parlament. Das Land im Südkaukasus steht historisch Russland nahe, aber Premierminister Nikol Pashinyan hat sich in letzter Zeit mehr und mehr der EU angenähert. Pashinyan hofft auf eine weitere 5-jährige Amtszeit, aber die Opposition, die als eher russlandfreundlich gilt, attackiert ihn scharf. Erst gestern gab es im Vorfeld der Wahlen neue Spannungen. Aus Armenien berichtet Björn Blaschke von der ARD.
2: Am Tag vor der Parlamentswahl in Armenien sind mehrere Mitglieder einer pro-russischen Oppositionspartei festgenommen worden. Gründe wurden bisher nicht bekannt. Angeführt wird die Partei von einem russisch-armenischen Milliardär, Samvel Karapetyan. Der steht selbst schon seit gut einem Jahr unter Hausarrest, wegen des Vorwurfs, einen Umsturz in Armenien geplant zu haben. Seine Partei setzt sich für die Beibehaltung wirtschaftlicher und politischer Verbindungen zu Russland ein und wirft Ministerpräsident Nikol Pashinyan vor, einen Krieg mit Moskau zu schüren. Die Abstimmung gilt als Test für Pashinyans Bemühungen, Frieden mit dem langjährigen Erzfeind Aserbaidschan zu schließen und Armenien an die EU heranzuführen. Als Reaktion darauf hat Russland in den vergangenen Wochen Sanktionen gegen armenische Waren verhängt. Umfragen zufolge führt Pashinyans Regierungspartei vor den Oppositionsparteien, die aber könnten eine Koalition anstreben.
1: Die NATO baut ihre Präsenz in Schweden und Finnland aus. Das Verteidigungsbündnis meldet, dass neu geschaffene Einheiten gestern ihren Einsatz begonnen haben. Die Region im Norden sei strategisch bedeutend. Die NATO wolle mit den neuen Einheiten unter anderem die Verteidigungskraft in der Arktis und im hohen Norden stärken, in Anbetracht der russischen Militäraktivitäten. Das wird ein US-General zitiert. Finnland hat eine mehr als 1300 Kilometer lange Grenze zu Russland. Es trat im April 2023 der NATO bei, nach Beginn des russischen Angriffskrieges gegen die Ukraine. Schweden ist aus dem gleichen Grund ein Jahr später gefolgt. Und nun noch zum Fußball. Das Schweizer Nationalteam hat in der US-Stadt San Diego ihr letztes Testspiel vor der WM bestritten. Die Nazi spielt gegen Australien 1:1 unentschieden. Für Captain Granit Xhaka kein gutes Spiel. Er hat sein Team danach deutlich kritisiert.
3: Ich glaube, mit dieser Performance können wir zufrieden sein. Mit dieser Performance langt es definitiv nicht. Für das, was wir von außen gegeben haben. Reden und Tun sind zwei Paar verschiedene Schuhe. Und wenn man auch etwas sagt, dann muss man machen. Und deswegen braucht es sehr viel. Ich glaube, wir können nicht zufrieden sein mit der Leistung, die wir heute gebracht haben.
1: Die Fußball-WM in den USA, Kanada und Mexiko beginnt am Donnerstag. Das erste Spiel der Schweiz ist dann am Samstag gegen Katar. Und damit noch zum Wetter von heute. Es gibt trotz Wolkenfeldern recht viel Sonne. Dazu gibt es im Norden 23 und im Süden 26 Grad. Das waren Nachrichten von Radio SRF. Am Mikrofon und verantwortlich war Simon Richle.
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1: Die Nachrichten von SRF um 4 mit Simon Richle. In Armenien wählen die Menschen ein neues Parlament. Das Land im Südkaukasus steht historisch Russland nahe, aber Premierminister Nikol Paschinian hat sich in letzter Zeit mehr und mehr der EU angenähert. Paschinian hofft nun auf eine weitere 5-jährige Amtszeit. Aber die Opposition, die als eher russlandfreundlich gilt, attackiert ihn scharf. Und erst gestern gab es im Vorfeld der Wahlen neue Spannungen. Aus Armenien berichtet Björn Blaschke von der ARD.
2: Am Tag vor der Parlamentswahl in Armenien sind mehrere Mitglieder einer pro-russischen Oppositionspartei festgenommen worden. Gründe wurden bisher nicht bekannt. Angeführt wird die Partei von einem russisch-armenischen Milliardär, Samvel Karapetyan. Der steht selbst schon seit gut einem Jahr unter Hausarrest wegen des Vorwurfs, einen Umsturz in Armenien geplant zu haben. Seine Partei setzt sich für die Beibehaltung wirtschaftlicher und politischer Verbindungen zu Russland ein und wirft Ministerpräsident Nikol Paschinian vor, einen Krieg mit Moskau zu schüren. Die Abstimmung gilt als Test für Paschinians Bemühungen, Frieden mit dem langjährigen Erzfeind Aserbaidschan zu schließen und Armenien an die EU heranzuführen. Als Reaktion darauf hat Russland in den vergangenen Wochen Sanktionen gegen armenische Waren verhängt. Umfragen zufolge führt Paschinians Regierungspartei vor den Oppositionsparteien, die aber könnten eine Koalition anstreben.
1: Die NATO baut ihre Präsenz in Schweden und Finnland aus. Das Verteidigungsbündnis meldet, dass neu geschaffene Einheiten gestern ihren Einsatz begonnen haben. Die Region im Norden sei strategisch bedeutend. Die NATO wolle mit den neuen Einheiten unter anderem die Verteidigungskraft in der Arktis und im hohen Norden stärken, in Anbetracht der russischen Militäraktivitäten dort. So wird ein US-General zitiert. Finnland hat eine mehr als 1300 Kilometer lange Grenze zu Russland. Es trat im April 2023 der NATO bei, nach Beginn des russischen Angriffskrieges gegen die Ukraine. Schweden ist aus dem gleichen Grund ein Jahr später gefolgt. Und nun zum Fußball. Die Schweizer Nationalmannschaft hat in der US-Stadt San Diego ihr letztes Testspiel vor der WM bestritten. Die Nazi spielt gegen Australien 1:1 unentschieden. Für Captain Granit Xhaka kein gutes Spiel. Er hat sein Team nachher kritisiert.
3: Ich glaube, mit dieser Performance können wir zufrieden sein. Mit dieser Performance langt es definitiv nicht für das, was wir von außen gegeben haben. Rede und Tue sind zwei Paar verschiedene Schuhe und wenn man auch etwas sagt, dann muss man machen und deswegen ja, braucht es sehr viel. Ich glaube, wir können nicht zufrieden sein mit der Leistung, die wir heute gebracht haben.
1: Die Fußball-WM in den USA, Kanada und Mexiko beginnt am Donnerstag. Das erste Schweizer Spiel ist dann am Samstag gegen Katar. Und nun noch die Wetteraussichten von heute. Es gibt trotz Wolkenfeldern recht viel Sonne. Dazu die Temperaturen im Norden bei 23 und im Süden bei 26 Grad. Das waren Nachrichten von Radio SRF. Am Mikrofon und verantwortlich war Simon Richle.
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1: Die Nachrichten von SRF um 5 mit Simon Rechle und diesen Themen. Die NATO baut ihre Militärpräsenz im hohen Norden aus. Armenien steht vor wegweisenden Wahlen. Und im letzten Test vor der Fußball-WM spielt die Schweiz gegen Australien unentschieden. Das Wetter recht freundlich bei rund 24 Grad. Die NATO baut ihre Präsenz in Schweden und Finnland aus. Das Verteidigungsbündnis meldet, dass neu geschaffene Einheiten gestern ihren Einsatz begonnen haben. Die Region im Norden sei strategisch bedeutend. Die NATO wolle mit den neuen Einheiten unter anderem die Verteidigungskraft in der Arktis und im hohen Norden stärken, in Anbetracht der russischen Militäraktivitäten dort. So wird ein US-General zitiert. Finnland hat eine mehr als 1300 Kilometer lange Grenze zu Russland. Es trat im April 2023 der NATO bei, nach Beginn des russischen Angriffskrieges gegen die Ukraine. Schweden ist aus dem gleichen Grund ein Jahr später gefolgt. In Armenien wählen die Menschen heute ein neues Parlament. Das Land im Südkaukasus steht historisch Russland nahe, aber Premierminister Nikol Pashinyan hat sich in letzter Zeit mehr und mehr der EU angenähert. Pashinyan hofft nun auf eine weitere 5-jährige Amtszeit, aber die Opposition, die als eher russlandfreundlich gilt, attackiert ihn scharf. Und erst gestern gab es im Vorfeld der Wahlen neue Spannungen. Aus Armenien berichtet Björn Blaschke von der ARD.
2: Am Tag vor der Parlamentswahl in Armenien sind mehrere Mitglieder einer pro-russischen Oppositionspartei festgenommen worden. Gründe wurden bisher nicht bekannt. Angeführt wird die Partei von einem russisch-armenischen Milliardär, Samvel Karapetyan. Der steht selbst schon seit gut einem Jahr unter Hausarrest, wegen des Vorwurfs, einen Umsturz in Armenien geplant zu haben. Seine Partei setzt sich für die Beibehaltung wirtschaftlicher und politischer Verbindungen zu Russland ein und wirft Ministerpräsident Nikol Pashinyan vor, einen Krieg mit Moskau zu schüren. Die Abstimmung gilt als Test für Pashinyans Bemühungen, Frieden mit dem langjährigen Erzfeind Aserbaidschan zu schließen und Armenien an die EU heranzuführen. Als Reaktion darauf hat Russland in den vergangenen Wochen Sanktionen gegen armenische Waren verhängt. Umfragen zufolge führt Pashinyans Regierungspartei vor den Oppositionsparteien, die aber könnten eine Koalition anstreben.
1: Erneut haben in Albanien tausende Menschen gegen ein Luxusresort protestiert, das in einem Naturschutzgebiet entstehen soll. Hunderte Menschen aus dem ganzen Land und Anwohnende folgten einem Aufruf von Umweltschutzorganisationen und versammelten sich bei dem Naturschutzgebiet, wo das Bauprojekt entstehen soll. Das berichten Nachrichtenagenturen. Die Regierung von Ministerpräsident Edi Rama hatte Pläne genehmigt für das Resort an der Adriaküste. Das Projekt wird mit Jared Kushner, dem Schwiegersohn von US-Präsident Donald Trump, in Verbindung gebracht. Er ist Investor. Umweltschutzorganisationen warnen, dass durch das Projekt die Artenvielfalt und besonders der Lebensraum von seltenen Vogelarten bedroht werde. Seit rund einer Woche gibt es in Albanien Proteste gegen das Projekt. Papst Leo XIV. Hat bei seiner Spanienreise an einer ersten Großveranstaltung gesprochen. Auf der Plaza de Lima in Madrid hat der Papst hunderttausende Jugendliche aufgefordert, Hoffnungsträger gegen Krieg und Lüge zu sein. Spanische Behörden schätzen, dass rund 500.000 mehrheitlich junge Menschen anwesend waren. Der Papst dankte der spanischen Regierung für die, Zitat, Treue zum Völkerrecht und zum Multilateralismus und er kritisierte, dass das Schüren von Polarisierungen beliebter werde. Zum Sport mit Fußball. Die Schweizer Nationalmannschaft hat in der US-Stadt San Diego ihr letztes Testspiel vor der WM bestritten. Die Nazi spielt gegen Australien 1:1 unentschieden. Für Captain Granit Xhaka kein gutes Resultat. Für den WM-Start in einer Woche müsse sich das Team noch deutlich steigern.
3: Ja, müssen wir. Sonst kannst du heimfahren nach 3 Spieltagen. Also so kannst du nicht auftreten, mit allem Respekt vom Gegner, den wir haben. Und ja, vielleicht ist auch das ein bisschen, wo uns irritieren lässt, dass wir das Gefühl haben, wir schaffen die Gruppenphase ganz simpel. Aber es gibt keine schlechte Mannschaft an der WM, sondern müssen wir aufwachen und der 1-1 ist ein grosser Weckruf für alle zusammen.
1: Die Fußball-WM in den USA, Kanada und Mexiko beginnt am Donnerstag. Das erste Spiel der Schweiz gegen Katar ist dann am Samstagabend. Und noch Eishockey. Die Schweizer Nationalspielerin Alina Müller hat in Nordamerika einen neuen Club. Sie wechselt von Boston in den USA nach Hamilton in Kanada. Dort unterschreibt sie einen Vertrag über 3 Jahre, wie ihr neues Team mitteilt. Die 28-Jährige spielt in der Professional Women's Hockey League. Das ist die beste Frauen-Eishockey-Liga in Nordamerika. Auf die neue Saison hin vergrößert sich die Liga um 4 Teams und eines davon ist eben Müllers neues Team aus Hamilton in Kanada. Und auch die Wetteraussichten von heute. Es gibt nördlich der Alpen am Morgen noch hochnebelartige Wolken, die lockern sich aber auf und dann gibt es recht viel Sonne. In den Alpen und im Süden bringen Quellwolken am Nachmittag lokale Schauer und die Temperaturen dazu im Norden 23 und im Süden 26 Grad. Das waren Nachrichten von Radio SRF. Am Mikrofon und verantwortlich war Simon Richle.
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1: Sonst kannst du heimfahren nach 3 Spieltagen. Also so kannst du nicht auftreten, mit allem Respekt vom Gegner, den wir haben. Und, ja, vielleicht ist auch das, was uns irritiert, dass wir das Gefühl haben, wir schaffen die Gruppenphase ganz simpel. Aber es gibt keine schlechte Mannschaft an der WM, sondern wir müssen aufwachen. Und der 1-1 war ein grosser Weckruf für alle zusammen.
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0: Od dati Blair Sulei in Conte Saire, poi da Singles Uradis. La temperatura maximale intorno 23 gradi a Quera, 22 gradi in Surselva e 12 gradi in Lingi di Nota. 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
2: Sie ist nett, aber sie ist auch streng und das hilft schon. Dann übt man vielleicht einmal ein bisschen mehr, dass man es beim nächsten Mal vielleicht ein bisschen besser kann.
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4: Sie erklärt mir, wenn ich nicht etwas verstehe, und gibt mir immer wieder Motivation.
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5: Für uns wichtig ist, dass alle kommen können, und ich finde es so schön, dass die Kinder manchmal die Erwachsenen unterstützen und manchmal umgekehrt. Und ja, wie die Musik da diese Magie macht. Wir sind eine große Familie und da kann man lachen, kann man böse sein, kann man falsche Töne spielen. Aber ja, ich glaube, das ist der Unterschied von anderen Kursen vielleicht.
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1: Man macht's einfach zusammen und das ist auch cool.
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3: Wenn man Fehler macht, dann kann man weitermachen, weil hier andere sind.
4: Ich tue gerne Querflöte spielen und mit anderen Kindern oder auch Erwachsenen zusammen spielen. Das macht mir Spass.
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2: Vor viele Jahre, ich habe gedacht, also Einzelstunde ist sehr schön, zusammen mit den Kinderspielen ist sehr schön, aber ich habe gedacht, dass sie eine Gruppe brauchen. Und im Jahr 1992 habe ich zusammen mit meinen Kollegen und Freunde, Flaviano Rossi und Giulio Bongiasca, ein Flötenquartett gegründet. Und seit über 30 Jahren verbindet uns die Leidenschaft für Musik. Und wir fanden es schön, unsere Erfahrungen mit allen Schülern und Schülerinnen zu teilen.
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2: Für uns wichtig ist, dass alle kommen können und ich finde es so schön, dass die Kinder manchmal die Erwachsenen unterstützen und manchmal umgekehrt und ja, wie die Musik da diese Magie macht. Wir sind eine große Familie und da kann man lachen, kann man böse sein, kann man falsche Töne spielen. Aber ja, ich glaube, das ist der Unterschied von anderen Kursen vielleicht.
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2: Jedes Jahr wird so, dass wir eine Geschichte erzählen von einem Film oder von einem Musical. Zum Beispiel jetzt haben wir die letzten Jahre zum Beispiel Pinocchio gemacht, The Beauty and the Beast, Ariel, Mary Poppins. Und jedes Jahr müssen wir selber die Bearbeitung machen. Wir haben verschiedene Niveau. Es gibt Kinder, die vielleicht spielen seit auch 3 Monate oder 1 Jahr. Gibt Leute, wo schon viel, viel besser spielt. Aber für uns ist wichtig, dass alle mitmachen können. Dann schreiben wir ein bisschen Noten für alle. Und da muss ich ein großes Dankeschön sagen an meinen Mann, Stefano Sposetti. Er hilft viel für diese Bearbeitung.
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4: Pippi, weil es meine Lieblingsgeschichte ist.
5: Pippi Langstrumpf, chatte viel cool, aber wieder gue ist einfach ein lustig Deutsch.
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6: Ich arbeite sehr, sehr gern mit den Kindern und mit Erwachsenen, mit allem. Und zum sie motivieren, ich denke, wenn sie zusammenspielen, ist das am besten. Jetzt in diesen Jahren habe ich gesehen, dass das hilft wirklich viel. Und am Schluss, ich kann den Kindern helfen, wachsen, weil in dieser Welt jetzt wird es immer schwieriger und sie sind immer mit einem Nadel in die Hände und ein bisschen allein. Sie sprechen, sie schreiben viel, aber sie sprechen nicht mehr miteinander. Und ich denke, das ist so schön, dass sie da sind, ohne Nadel, ohne Technologie. Sie haben nur eine Flöte und sie spielen zusammen. Und das ist, die Musik macht dann alles.
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8: Sie ist nett, aber sie ist auch streng. Und das hilft schon. Dann übt man vielleicht einmal ein bisschen mehr, dass man es beim nächsten Mal vielleicht ein bisschen besser kann.
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10: Sie erklärt mir, wenn ich nicht etwas verstehe und gibt mir immer wieder Motivation.

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2: Menge spielen da un paar rupis falsch, und dann muss man halt wieder von vorne spielen. Und so geht das menge weiter, immer weiter, und bis man es dann mal richtig spielt.
3: Vielleicht, wenn zum Beispiel andere Kinder mehr Fehler machen, und dann müssen wir alles wieder von Anfang an wieder machen und wieder machen und wieder machen.
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4: Unsere Idee ist, dass wir eine große Orchester gründen können mit alle Flötistinnen und Flötisten von den ganzen Kanton Graubünden. Und es wäre sehr schön, wenn alle Schulen mitmachen könnten oder würden. Wir finden, so kann man viele Schüler motivieren. Und wir sind sehr froh, ein bisschen arbeiten mit allen anderen Lehrern. Wir sind sehr offen, also wir sind sehr froh, wenn sie auch in unsere Familien kommen.
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2: Also nachdem wir die Teilrevision vom Baugesetz von Bergün auf Gemeinde- und kantonaler Ebene gut geheissen haben, haben wir letzten Herbst wirklich anfangen mit der Detailplanung und sind am Schauen, was wo muss hinkommen, damit wir dem Namen RHB-Miniatur auch gerecht werden.
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2: Wir haben eine Voraussetzung, dass wir mal draussen sind. Also einer, der eine Modellbahnanlage im Haus hat, in einem Zimmer, hat keine Witterung, hat keinen Regen, hat keinen Schnee. Und Wind und was wir alles haben, das ist eine grosse Herausforderung. Dann sind wir auf 1400 Meter knapp, wo wir die Anlage bauen. Auch dort gibt es Sachen, die wir testen müssen, wo wir Erfahrung sammeln müssen. Sachen, die wir schon wissen und halt auch Sachen, die wir lernen müssen beim Bau oder nach dem Bau.
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2: Wir brauchen etwas auch für Familien, Kinder, wo lebt, wo fahrt. Das ist etwas, was das Museum heute muss können darstellen. Wir sind jetzt knapp 15 Jahre unterwegs, erfolgreich mit der Ausstellung. Wir hatten letztes Jahr Besucherrekord gehabt, mit über 26.400 Eintritten. Das beste Jahr seit der Geschichte des Museums und wir brauchen eine Erweiterung, etwas Neues, wo auch wieder neue Gäste oder beständige Gäste anzieht auf Bergün.
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2: Dann wären wir dann bei rund 35-36.000 Eintritt als Museum in der Peripherie und würden definitiv zu den grössten Museum in Kanton Graubünden gehören.
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2: Alle schauen so, als würden sie freiwillig das Protokoll führen.
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2: Man hat sofort das Gefühl, dass hier niemand laut wird. Höchstens leicht passiv-aggressiv in einer Sitzung.
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2: Das Porträt wirkt bewusst nahbar und sympathisch. Brille, Lächeln, klare Haltung. Fast schon, ich helfe dir beim Steuererklärungsformular.
1: 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Ich höre dir zu, weil gute Politik die Nähe zu den Menschen braucht. 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
2: Ich höre Podcasts über Demokratie.
1: E?
2: Sie sieht aus, als hätte sie schon mindestens 3 Workshops moderiert mit dem Titel Graubünden neu denken.
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2: Bodycops Vibes.
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2: Die einen lösen Kriminalfälle. Diese 2 lösen Wolf- und Budgetprobleme.
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2: Einen geheimen Podcast über Standortförderung.
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2: Dieses Plakat strahlt so viel Konsens aus, dass man automatisch leiser spricht, wenn man es anschaut.
1: Tiels Kavezins miteinander entsemen, insieme vindic.
2: Das ist kein Plakat. Das ist eine therapeutische Umarmung in 3 Landessprachen.
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2: Ganz großes Kino. Peter. Punkt. Klingt dabei wie ein Mensch, der Excel-Tabellen so betritt, als wären es Bühnen oder wie ein Jazz-Album.
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2: Ich wurde bereits 3-mal in der WOTS interviewt.
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2: Im internationalen Vergleich sind die Plakate fast schon meditativ ruhig. In den USA würde man sagen, wo ist die Show? Wo ist Hollywood? In Graubünden reicht offenbar, diese Person beantwortet wahrscheinlich E-Mails zuverlässig.
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2: Retobot hat vermutlich keine klassischen Wahlflyer, weil er sagt, wenn ich genug auf Social Media auftauche, druckt sich der Flyer von selbst ins Gedächtnis.

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4: Dann hab ich ein Musikinstrument gekauft, obwohl ich gar nicht spiele. Aber ich fand ihn so schön und ich erinnere mich ein bisschen an meine, ich bin aus Portugal und dann, das erinnert mich ein bisschen an diese Musik. Vielleicht lerne ich jetzt ein Instrument. Wäre schön.
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6: Es ist sicher nicht der letzte Markt, weil es sind auch noch in den Kellern ein Haufen Sachen, die es nicht gelangt hat, um durchsortieren. Es wird dann sicher auch mal noch Zeiten geben mit Möbeln, wo es dann auch noch mehr Möbelstücke dabei hat. Im Moment ist mal angedacht, dass wir einmal im Jahr sicher so etwas machen und vielleicht richten wir sogar eine kleine Brockenstube ein.
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2: Sie ist nett, aber sie ist auch streng und das hilft schon. Dann übt man vielleicht einmal ein bisschen mehr, dass man es beim nächsten Mal vielleicht ein bisschen besser kann.
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4: Sie erklärt mir, wenn ich nicht etwas verstehe und gibt mir immer wieder Motivation.
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5: Für uns wichtig ist, dass alle kommen können und ich finde es so schön, dass die Kinder manchmal die Erwachsenen unterstützen und manchmal umgekehrt und ja, wie die Musik da diese Magie macht. Wir sind eine große Familie und da kann man lachen, kann man böse sein, kann man falsche Töne spielen. Aber ja, ich glaube, das ist der Unterschied von anderen Kursen vielleicht.
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1: Die Nachrichten von SRF um 8 mit Patrick Walter. Der ukrainische Präsident Volodymyr Zelensky ist nach Großbritannien gereist. Er trifft dort Premierminister Keir Starmer sowie den französischen Präsidenten Emmanuel Macron und den deutschen Bundeskanzler Friedrich Merz, wie Zelensky mitteilt. Thema des Treffens sei die Verteidigung der Ukraine gegen den russischen Angriffskrieg sowie eine verbesserte Zusammenarbeit bei der Luftverteidigung ganz Europas. Morgen sei dann auch ein Treffen mit dem britischen König Charles geplant, so Zelensky weiter. Beim Untergang eines Bootes im Mittelmeer vor der Küste Maltas sind mindestens 10 Menschen ums Leben gekommen. Das teilt die italienische Küstenwache mit. Das Boot sei mit etwa 60 Migrantinnen und Migranten an Bord in Libyen gestartet und dann etwa 80 Kilometer südöstlich des Inselstaates Malta gekentert. Bislang seien 10 Leichen geborgen worden. Knapp 50 Überlebende seien von einem Fischkutter gerettet worden, so die Küstenwache. Zum Sport und einer außerordentlichen Leistung in der Leichtathletik. Beim Diamond League Meeting in Stockholm gewinnt die Freiburgerin Audrey Vero über 800 Meter. Mit 1 Minute, 53 Sekunden und 98 Hundertstel unterbietet sie dabei ihren eigenen Schweizer Rekord und läuft die drittschnellste Zeit überhaupt. Sportredaktor Men Maruk.
2: Das Potenzial der 22-jährigen Audrey Vero ist schon lange erkannt. In großen Schritten ist sie in den letzten Jahren der Weltspitze näher gekommen. Der Saisonstart ist ihr mit dem ersten Sieg bei einem Diamond League Meeting vor einer Woche in Rabat perfekt gelungen. Doch was sie nun in Stockholm abgeliefert hat, verdient das Prädikat Weltklasse. Vero läuft in 1 Minute, 53 Sekunden und 98 Hundertstel als Siegerin ins Ziel.
3: Es ist crazy. Ich bin sehr glücklich mit meiner Zeit und ich denke, ich muss eine Woche haben, um nachdenken auf diese Performance.
2: Diese Zeit ist fast 2 Sekunden schneller als ihr bisheriger Schweizer Rekord. Mit 1,53,98 ist sie die drittschnellste Frau über die 2 Bahnrunden der Geschichte. Einzig 2 Läuferinnen in den 80er Jahren waren noch schneller als Vero. Die aktuelle Leistung von Audrey Vero ist mit dem 100-Meter-Hürden-Weltmeistertitel von Ditashi Kambunchi aus der letzten Saison auf eine Stufe zu stellen.
1: Men Maruk hat berichtet. Und dann noch zum Tennis. Der deutsche Alexander Zverev gewinnt das French Open-Turnier. Für den 29-Jährigen ist es der erste Grand-Slam-Titel. Im Finale besiegt er den Italiener Flavio Cobolli in 5 Sätzen. Zum Wetter. Auch morgen wird es zunächst recht sonnig bei rund 26 Grad. Am Nachmittag gibt es dann mehr Wolken und gegen Abend erste Gewitter. Das waren Nachrichten von Radio SRF, verantwortlich Mario Sturni.
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1: Die Nachrichten von SRF um 9 mit Patrick Walter. Der britische Premierminister Keir Starmer, der französische Präsident Emmanuel Macron und der deutsche Bundeskanzler Friedrich Merz treffen sich heute Abend in London. Thema dabei die Unterstützung für die Ukraine. Auch der ukrainische Präsident Volodymyr Zelensky ist inzwischen dazugestoßen. Im Vorfeld betonte Zelensky, wenn es Verhandlungen mit Russland gäbe, müssten auch die europäischen Staaten mit am Tisch sitzen. Großbritannien, Frankreich und Deutschland gelten als die wichtigsten europäischen Unterstützer der Ukraine, die sich gegen eine russische Invasion wehrt. US-Präsident Donald Trump hatte versucht, eine Friedenslösung zwischen der Ukraine und Russland zu vermitteln. Die Bemühungen sind aber erfolglos geblieben. Bei den Parlamentswahlen im Kosovo liegt die Partei von Regierungschef Albin Kurti vorn. Allerdings dürfte sie weniger Stimmen machen als bei der letzten Wahl. Gemäss Nachwahlbefragungen erreicht Kurtis Partei rund 40%. Im Dezember hatte sie noch 51% der Stimmen gemacht. Die heutige Wahl ist die dritte in rund anderthalb Jahren. Hintergrund für die politische Blockade ist, dass sich Regierung und Opposition nicht einigen konnten, wer das Staatspräsidium übernehmen soll. Im April wurde deshalb das Parlament aufgelöst. Jetzt Sport, zuerst mit Leichtathletik. Beim Diamond League Meeting in Stockholm gewinnt die Schweizerin Audrey Vero über 800 Meter und zwar mit einer außerordentlich starken Zeit. Mit 1 Minute, 53 Sekunden und 98 Hundertstel unterbietet sie ihren eigenen Schweizer Rekord und läuft die drittschnellste Zeit überhaupt. Dann Tennis, der deutsche Alexander Zverev gewinnt das French Open Turnier. Für den 29-Jährigen ist es der erste Grand-Slam-Titel. Im Finale besiegte er den Italiener Flavio Cavoli in 5 Sätzen. Und zu einer Meldung vom Fußball. Der dänische Nationalspieler Christian Eriksen ist bei einem Freundschaftsspiel gegen die Ukraine erneut auf dem Spielfeld zusammengebrochen. Das Spiel wurde abgebrochen. Der dänische Verband teilt mit, der 34-jährige Eriksen sei bei Bewusstsein, es gehe ihm soweit gut. Eriksen erlitt vor 5 Jahren bei der Europameisterschaft einen Herzstillstand auf dem Platz. Das Wetter. Auch morgen wird es zunächst recht sonnig bei rund 26 Grad. Am Nachmittag gibt es dann mehr Wolken und gegen Abend erste Gewitter. Das waren Nachrichten von Radio SRF, verantwortlich Mario Sturni.
0: 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Messen zusammen den Redaktor der Musica, Flavio Tour.

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1: Die Nachrichten von SRF um 10 mit Patrick Walter, das sind die wichtigsten Themen. Der Iran feuert Raketen Richtung Israel. Es ist der erste solche Angriff seit Beginn der Waffenruhe mit Israel und den USA. Sie treffen sich in London. Stormer, Macron, Merz und Zelensky diskutieren über den russischen Angriffskrieg gegen die Ukraine. Und eine Schweizerin kratzt am Weltrekord. Die Leichtathletin Audrey Vero läuft über 800 Meter die drittschnellste Zeit überhaupt. Das Wetter, auch morgen wird es zunächst recht sonnig, um 26 Grad. Am Nachmittag gibt es mehr Wolken und gegen Abend erste Gewitter. Erstmals seit 2 Monaten hat der Iran wieder Raketen in Richtung Israel abgefeuert. Staatliche Medien im Iran meldeten, es seien 2 Angriffswellen gestartet worden. Die israelische Armee ihrerseits teilte mit, Flugabwehrsysteme seien im Einsatz, um Raketen aus dem Iran abzufangen. In weiten Teilen Nordisraels wurde Luftalarm ausgelöst. Nach Angaben eines israelischen Fernsehsenders schlugen Raketentrümmer im Norden Israels ein. Der Iran begründete die Attacke mit wiederholten Verstößen Israels gegen die Waffenruhe im Libanon. So hatte Israel heute Ziele der Hisbollah-Miliz im Libanon angegriffen. Teheran hatte anschließend mit Vergeltung gedroht. Der britische Premierminister Keir Starmer, der französische Präsident Emmanuel Macron und der deutsche Bundeskanzler Friedrich Merz treffen sich heute Abend in London. Thema dabei die Unterstützung für die Ukraine. Auch der ukrainische Präsident Volodymyr Zelensky ist inzwischen dazugestoßen. Im Vorfeld betonte Zelensky, wenn es Verhandlungen mit Russland gäbe, müssten auch die europäischen Staaten mit am Tisch sitzen. Großbritannien, Frankreich und Deutschland gelten als die wichtigsten europäischen Unterstützer der Ukraine, die sich gegen eine russische Invasion wehrt. US-Präsident Donald Trump hatte versucht, eine Friedenslösung zwischen der Ukraine und Russland zu vermitteln. Die Bemühungen sind aber erfolglos geblieben. Zum Sport und einer außerordentlichen Leistung in der Leichtathletik. Beim Diamond League Meeting in Stockholm gewinnt die Freiburgerin Audrey Vero über 800 Meter. Sie unterbot dabei ihren eigenen Schweizer Rekord und lief die drittschnellste Zeit überhaupt. Sportredaktor Men Maruk.
2: Das Potenzial der 22-jährigen Audrey Vero ist schon lange erkannt. In großen Schritten ist sie in den letzten Jahren der Weltspitze näher gekommen. Der Saisonstart ist ihr mit dem ersten Sieg bei einem Diamond League Meeting vor einer Woche in Rabat perfekt gelungen. Doch was sie nun in Stockholm abgeliefert hat, verdient das Prädikat Weltklasse. Vero läuft in 1 Minute, 53 Sekunden und 98 Hundertstel als Siegerin ins Ziel.
3: Es ist crazy. Ich bin sehr glücklich mit meiner Zeit. Und ich denke, ich muss eine Woche haben, um nachdenken auf diese Performance.
2: Diese Zeit ist fast 2 Sekunden schneller als ihr bisheriger Schweizer Rekord. Mit 1,53,98 ist sie die drittschnellste Frau über die 2 Bahnrunden der Geschichte. Einzig 2 Läuferinnen in den 80er Jahren waren noch schneller als Vero. Die aktuelle Leistung von Audrey Vero ist mit dem 100-Meter-Hürden-Weltmeistertitel von Ditashi Kambunchi aus der letzten Saison auf eine Stufe zu stellen.
1: Sagt Sportredaktor Men Maruk. Im Tennis hat der deutsche Alexander Zverev das French Open Turnier gewonnen. Für den 29-Jährigen ist es der erste Grand Slam-Titel. Im Finale besiegt er den Italiener Flavio Cobolli in 5 Sätzen. Und zu einer Meldung vom Fußball. Der dänische Nationalspieler Christian Eriksen ist bei einem Freundschaftsspiel gegen die Ukraine erneut auf dem Spielfeld zusammengebrochen. Das Spiel wurde abgebrochen. Der dänische Verband teilt mit, der 34-jährige Eriksen sei bei Bewusstsein, es gehe ihm soweit gut. Eriksen erlitt vor 5 Jahren bei der Europameisterschaft einen Herzstillstand auf dem Platz. Nun zu weiteren Meldungen des Tages in der Übersicht. Nach dem Messerangriff in Winterthur konnten die Behörden die elektronischen Geräte des Täters

0: Hier aus einem Labor. Sie wurde von einer Spezialfirma abtransportiert. In der Nähe des stillgelegten ukrainischen Atomkraftwerks Tschernobyl hat eine russische Drohne ein Gelände für abgebrannte Brennelemente getroffen. Dabei wurde laut ukrainischen Angaben ein Gebäude beschädigt, darin seien aber keine Brennelemente gelagert worden. Die Internationale Atomenergiebehörde sprach von einem äußerst besorgniserregenden Vorfall. Nur wenige Meter entfernt würden große Mengen an nuklearem Material gelagert. Das Wetter? Morgen ist es trotz Wolkenfeldern zunächst ziemlich sonnig und die Temperaturen steigen beidseits der Alpen auf 26 Grad. Am Nachmittag nimmt dann die Bewölkung aus Westen allmählich zu und gegen Abend kommen gebietsweise Gewitter auf. Das waren Nachrichten von Radio SRF. Verantwortlich war Mario Stoni.
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1: Die Nachrichten von SRF um 11 mit Simon Richle und wir beginnen im Nahen Osten. Erstmals seit 2 Monaten hat der Iran wieder Raketen in Richtung Israel abgefeuert. Staatliche Medien im Iran meldeten, es seien 2 Angriffswellen gestartet worden. Die israelische Armee ihrerseits teilte mit, Flugabwehrsysteme seien im Einsatz, um Raketen aus dem Iran abzufangen. In weiten Teilen Nordisraels wurde Luftalarm ausgelöst. Nach Angaben eines israelischen Fernsehsenders schlugen Raketentrümmer ein. Der Iran begründete die Attacke mit wiederholten Verstößen Israels gegen die Waffenruhe im Libanon. Israel hatte heute Ziele der Hisbollah-Miliz im Libanon angegriffen, in der Hauptstadt Beirut. Der Iran hatte anschließend mit Vergeltung gedroht. Nun stellt sich die Frage, wie reagieren die USA und Israel auf diese neuen Angriffe? Dazu sagt Nahost-Korrespondentin Anita Bünter.
2: Nun, laut iranischen Medien zielte der Angriff auf eine israelische Militärbasis und der Angriff sei als Warnung an Israel zu verstehen. Israelische Medien zitieren israelische Offizielle, wonach Israel energisch auf den Angriff reagieren werde. Ministerpräsident Netanyahu werde ein Sicherheitstreffen abhalten, sprich ein Szenario, in dem Israel wieder in einer direkten Konfrontation mit dem Iran stünde. Aber mehrere Medien berichten auch, dass US-Präsident Trump den israelischen Ministerpräsidenten davon abhalten will, zurückzuschlagen. Gleichzeitig soll er den Iran aufgerufen haben, wieder an den Verhandlungstisch zurückzukehren. Die Frage ist nun, ob US-Präsident Trump Netanyahu wirklich von einem Gegenschlag abhalten kann. Wenn das nicht gelingt, droht eine neue Eskalation, eine weitere Runde in diesem Krieg, so wie wir ihn schon im Frühjahr gesehen haben.
1: So die Einschätzung von Anita Bünter in der SRF-Tagesschau. Und nun in den Kosovo. Bei den Parlamentswahlen dort liegt die Partei von Regierungschef Albin Kurti vorn. Allerdings dürfte sie weniger Stimmen machen als bei der letzten Wahl. Nach der Auszählung von rund 3/4 der Stimmen liegt Kurtis Partei bei etwas mehr als 40% Wähleranteil. Im Dezember hatte sie noch 51% der Stimmen geholt. Laut offiziellen Angaben haben nur etwas mehr als 1/3 der Wahlberechtigten ihre Stimme abgegeben. Und jetzt noch Sport, zuerst Leichtathletik. Beim Diamond League Meeting in Stockholm gewinnt die Schweizerin Audrey Vero über 800 Meter und zwar mit einer außerordentlich starken Zeit. Mit 1 Minute 53 Sekunden und 98 Hundertsteln unterbietet sie ihren eigenen Schweizer Rekord und läuft die drittschnellste Zeit überhaupt. Und Tennis, der deutsche Alexander Zverev gewinnt das French Open in Paris. Für den 29-Jährigen ist es der erste Grand-Slam-Titel seiner Karriere. Im Finale besiegt er den Italiener Flavio Cobolli in 5 Sätzen. Und noch die Wetteraussichten. Auch morgen wird es zunächst recht sonnig bei rund 26 Grad. Am Nachmittag gibt es mehr Wolken und gegen Abend dann erste Gewitter. Das waren Nachrichten von Radio SRF. Verantwortlich war Simon Richle.
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1: Die Nachrichten von SRF um Mitternacht mit Simon Rechle und diesen Themen. Der Iran greift erstmals seit längerem wieder Israel an. Unsere Korrespondentin schätzt das ein. Dann blicken wir auf die Ukraine-Gespräche am Abend in London und wir schauen auf die Leichtathletin Audrey Vero. Sie läuft die schnellste 800-Meter-Zeit seit über 40 Jahren. Das Wetter, es gibt nochmals recht viel Sonne. Gegen Abend dann erste Gewitter. Erstmals seit 2 Monaten hat der Iran wieder Raketen in Richtung Israel abgefeuert. Staatliche Medien im Iran meldeten, es seien 2 Angriffswellen gestartet worden. Die israelische Armee ihrerseits teilte mit, Flugabwehrsysteme seien im Einsatz, um Raketen aus dem Iran abzufangen. In weiten Teilen Nordisraels wurde Luftalarm ausgelöst. Nach Angaben eines israelischen Fernsehsenders schlugen Raketentrümmer ein. Der Iran begründete die Attacke mit wiederholten Verstößen Israels gegen die Waffenruhe im Libanon. Israel hatte die Ziele der Hisbollah-Miliz im Libanon angegriffen. Der Iran hatte anschließend mit Vergeltung gedroht. Nun stellt sich die Frage, wie reagieren die USA und Israel auf die neuen Angriffe? Dazu sagt Nahost-Korrespondentin Anita Bünter.
2: Nun, laut iranischen Medien zielte der Angriff auf eine israelische Militärbasis und der Angriff sei als Warnung an Israel zu verstehen. Israelische Medien zitieren israelische Offizielle, wonach Israel energisch auf den Angriff reagieren werde. Ministerpräsident Netanyahu werde ein Sicherheitstreffen abhalten, sprich ein Szenario, in dem Israel wieder in einer direkten Konfrontation mit dem Iran stünde. Aber mehrere Medien berichten auch, dass US-Präsident Trump den israelischen Ministerpräsidenten davon abhalten will, zurückzuschlagen. Gleichzeitig soll er den Iran aufgerufen haben, wieder an den Verhandlungstisch zurückzukehren. Die Frage ist nun, ob US-Präsident Trump Netanyahu wirklich von einem Gegenschlag abhalten kann. Wenn das nicht gelingt, droht eine neue Eskalation, eine weitere Runde in diesem Krieg, so wie wir ihn schon im Frühjahr gesehen haben.
1: So die Einschätzung von Anita Bünter in der SRF-Tagesschau. Der britische Premierminister Keir Starmer, der französische Präsident Emmanuel Macron und der deutsche Bundeskanzler Friedrich Merz haben sich am Abend in London getroffen. Thema dabei die Unterstützung für die Ukraine. Auch der ukrainische Präsident Volodymyr Zelensky ist später dazu gestoßen. Nach dem Treffen haben die 4 Länder eine gemeinsame Erklärung veröffentlicht. Sie fordern von Russland einen sofortigen Waffenstillstand und Verhandlungen über ein Ende des Krieges gegen die Ukraine. Großbritannien, Frankreich und Deutschland gelten als die wichtigsten europäischen Unterstützer der Ukraine, das sich gegen die russische Invasion wehrt. In den Kosovo. Bei den Parlamentswahlen dort liegt die Partei von Regierungschef Albin Kurti vorn. Allerdings dürfte sie weniger Stimmen machen als bei der letzten Wahl. Nach der Auszählung von rund 3/4 der Stimmen liegt Kurtis Partei bei etwas mehr als 40% der Stimmen. Im Dezember hatte sie noch 51% geholt. Laut offiziellen Angaben haben nur etwas mehr als 1/3 der Wahlberechtigten ihre Stimme abgegeben. Die Wahl ist die 3. in rund 1,5 Jahren. Der Grund, Regierung und Opposition konnten sich im Kosovo nicht darauf einigen, wer das Staatspräsidium übernehmen soll. Im April wurde deshalb das Parlament aufgelöst. Und auch in Armenien haben die Menschen ein neues Parlament gewählt und damit auch über die künftige Ausrichtung des Landes im Südkaukasus entschieden. Der bisherige Regierungschef Nikol Paschinyan hat sich in den vergangenen Jahren der EU angenähert. Nun liegt er laut ersten Hochrechnungen vorn mit 57% der Stimmen. Das meldet die Zentrale Wahlkommission Armeniens. Stärkste oppositionelle Kraft wurde demnach die prorussische Partei Starkes Armenien mit 21%. Wechseln wir zum Sport und zu einer außerordentlichen Leistung in der Leichtathletik. Beim Diamond League Meeting in Stockholm gewinnt die Freiburgerin Audrey Vero über 800 Meter. Sie unterbot dabei ihren eigenen Schweizer Rekord und lief die drittschnellste Zeit, die es je gegeben hat. Sportredaktor Men Maruk berichtet.
3: Das Potenzial der 22-jährigen Audrey Vero ist schon lange erkannt. In großen Schritten ist sie in den letzten Jahren der Weltspitze näher gekommen. Der Saisonstart ist ihr mit dem ersten Sieg bei einem Diamond League Meeting vor einer Woche in Rabat perfekt gelungen. Doch was sie nun in Stockholm abgeliefert hat, verdient das Prädikat Weltklasse. Vero läuft in einer Minute, 53 Sekunden und 98 Hundertstel als Siegerin ins Ziel.
4: Es ist crazy. Ich bin sehr glücklich mit meiner Zeit. Und ich denke, ich muss eine Woche haben, um zu nachdenken auf diese Performance.
3: Diese Zeit ist fast 2 Sekunden schneller als ihr bisheriger Schweizer Rekord. Mit 1,53,98 ist sie die drittschnellste Frau über die 2 Bahnrunden der Geschichte. Einzig 2 Läuferinnen in den 80er Jahren waren noch schneller als Vero. Die aktuelle Leistung von Audrey Vero ist mit dem 100-Meter-Hürden-Weltmeister

0: verantwortlich war Simon Rechle.
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1: Die Nachrichten von SRF um 1 mit Simon Richle und wir beginnen im Nahen Osten. Erstmals seit 2 Monaten hat der Iran wieder Raketen in Richtung Israel abgefeuert. Staatliche Medien im Iran melden, es seien 2 Angriffswellen gestartet worden. Die israelische Armee ihrerseits teilte mit, Flugabwehrsysteme seien im Einsatz, um Raketen aus dem Iran abzufangen. In weiten Teilen Nordisraels wurde Luftalarm ausgelöst. Nach Angaben eines israelischen Fernsehsenders schlugen Raketentrümmer ein. Der Iran begründete die Attacke mit wiederholten Verstößen Israels gegen die Waffenruhe im Libanon. Israel hatte Ziele der Hisbollah-Miliz in der libanesischen Hauptstadt Beirut angegriffen. Der Iran hatte anschließend mit Vergeltung gedroht. Nun stellt sich die Frage, wie reagieren die USA und Israel auf diese neuen Angriffe? Dazu sagt Nahost-Korrespondentin Anita Bünter.
2: Nun, laut iranischen Medien zielte der Angriff auf eine israelische Militärbasis und der Angriff sei als Warnung an Israel zu verstehen. Israelische Medien zitieren israelische Offizielle, wonach Israel energisch auf den Angriff reagieren werde. Ministerpräsident Netanyahu werde ein Sicherheitstreffen abhalten, sprich ein Szenario, in dem Israel wieder in einer direkten Konfrontation mit dem Iran stünde. Aber mehrere Medien berichten auch, dass US-Präsident Trump den israelischen Ministerpräsidenten davon abhalten will, zurückzuschlagen. Gleichzeitig soll er den Iran aufgerufen haben, wieder an den Verhandlungstisch zurückzukehren. Die Frage ist nun, ob US-Präsident Trump Netanyahu wirklich von einem Gegenschlag abhalten kann. Wenn das nicht gelingt, droht eine neue Eskalation, eine weitere Runde in diesem Krieg, so wie wir ihn schon im Frühjahr gesehen haben.
1: So die Einschätzung von Anita Bünter in der SRF-Tagesschau. Der britische Premierminister Keir Starmer, der französische Präsident Emmanuel Macron und der deutsche Bundeskanzler Friedrich Merz haben sich am Abend in London getroffen. Thema dabei die Unterstützung für die Ukraine bei der Verteidigung gegen Russland. Auch der ukrainische Präsident Volodymyr Zelensky ist später dazu gestoßen. Nach dem Treffen haben die 4 Länder eine gemeinsame Erklärung veröffentlicht. Sie fordern von Russland einen sofortigen Waffenstillstand und Verhandlungen über ein Ende des Krieges. Und jetzt zum Sport, zuerst mit Leichtathletik. Beim Diamond League Meeting in Stockholm gewinnt die Schweizerin Audrey Vero über 800 Meter und zwar mit einer außerordentlich starken Zeit. Sie hat ihren eigenen Schweizer Rekord unterboten und ist die drittschnellste Zeit jemals gelaufen, die schnellste seit über 40 Jahren. Und Tennis, der Deutsche Alexander Zverev gewinnt das French Open in Paris. Für den 29-Jährigen ist es der erste Grand Slam-Titel seiner Karriere. Im Finale hatte er den Italiener Flavio Cobolli in 5 Sätzen besiegt. Noch die Wetteraussichten. Die neue Woche startet recht sonnig mit rund 26 Grad. Am Nachmittag gibt es dann mehr Wolken und gegen Abend kommen zunehmend Gewitter auf. Das waren Nachrichten von Radio SRF. Am Mikrofon und verantwortlich war Simon Richle.
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1: Die Nachrichten von SRF um 2 mit Simon Richle. Erstmals seit 2 Monaten hat der Iran wieder Raketen in Richtung Israel abgefeuert. Israel hat die Raketen nach eigenen Angaben abgefangen. Laut eines israelischen Fernsehsenders schlugen Raketentrümmer ein. Der Iran sagt, er habe Israel attackiert, weil Israel gestern Ziele in der libanesischen Hauptstadt Beirut angegriffen hat. Israel kämpft dort laut eigenen Angaben die Hisbollah-Miliz. Nun stellt sich die Frage, wie reagieren die USA und Israel auf die iranischen Angriffe? Dazu sagt Nahost-Korrespondentin Anita Bünter in der Tagesschau.
2: Nun, laut iranischen Medien zielte der Angriff auf eine israelische Militärbasis und der Angriff sei als Warnung an Israel zu verstehen. Israelische Medien zitieren israelische Offizielle, wonach Israel energisch auf den Angriff reagieren werde. Ministerpräsident Netanyahu werde ein Sicherheitstreffen abhalten, sprich ein Szenario, in dem Israel wieder in einer direkten Konfrontation mit dem Iran stünde. Aber mehrere Medien berichten auch, dass US-Präsident Trump den israelischen Ministerpräsidenten davon abhalten will, zurückzuschlagen. Gleichzeitig soll er den Iran aufgerufen haben, wieder an den Verhandlungstisch zurückzukehren. Die Frage ist nun, ob US-Präsident Trump Netanyahu wirklich von einem Gegenschlag abhalten kann. Wenn das nicht gelingt, droht eine neue Eskalation, eine weitere Runde in diesem Krieg, so wie wir ihn schon im Frühjahr gesehen haben.
1: Der britische Premierminister Keir Starmer, der französische Präsident Emmanuel Macron und der deutsche Bundeskanzler Friedrich Merz haben sich am Abend in London getroffen. Thema war die Unterstützung für die Ukraine bei der Verteidigung gegen Russland. Auch der ukrainische Präsident Volodymyr Zelensky ist später dazu gestoßen. Nach dem Treffen haben die 4 Länder eine gemeinsame Erklärung veröffentlicht. Sie fordern von Russland einen